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1: Nun, hast du noch Bedenken? Da nimm!
2: Oder willst du die Kleine?
3: Nein, lass nur. Aber wenn du mich verrätst...
1: Maumet liegt längst auf dem Ohr und hat Wichtigeres zu tun, als sich um deine Flasche Wein zu kümmern.
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3: Und ich wage...

0: das schmeckt trefflich.
1: Das schmeckt herrlich.
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0: Wahrhaftig, es geht doch nichts über den Wein.
4: Das ist wahr, Wein, Wein gibt und durch. Es ist doch eine hübsche Sache um den Wein, nicht, Bruno Petrillo?
0: Richtig, Bruder Oswin, richtig.
4: War wie gleich so munter.
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